0: die Bildsicherung, die fängt schon wieder mit einem Bedien.
1: I mean, left ear volume was low.
0: I think
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